Debüt Patrick Lindner, ich bin verliebt in die Liebe. Kirmesmusikanten aus unser Bahnhof. Wir, Luke, der Vorderen Geschwister Hoffmann, wir singen Bella Musica.